Dankeschön. Ihr seid echt toll. Super. Wahnsinn. Nun etwas Langsames. Für alle schönen Frauen und allen schönen Jungen. Für alle auf alle Fälle. Okay, be my baby.